0: Mann, ich hab dir doch gesagt.
1: Wir werden auf Deutsch singen und wir werden mehr auf der Meinung, so du bist gut beruhigt.
0: Wirst du das jetzt vor den Leuten sagen, dass ich schlecht aussehe oder was?